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0: 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Kommt ein Mann, der uns alle retten wird.
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Guten Morgen an diesem Sonntag. Ja, heute ist der 28.06.2026. Ihr hört die Morning Show, die ihr gestern leider nicht hören konntet, ja? Denn es ist so warm in Deutschland, dass selbst unser Server gedacht hat, nee, da streike ich, ja? Gestern Morgen um 7 Uhr, pupp, aus, Schluss, vorbei. Ja, und das ging dann erst wieder um 12. Nochmal herzlichen Dank an den Burns, ja, der auch hier bei uns im Chat ist. Burns, vielen Dank, dass du das so schnell wieder hingekriegt hast. Aber um 12 hatte ich dann auch, ehrlich gesagt, nicht mehr die Muße, weil es dann hier im Studio ziemlich schnell warm wird. Die letzte Stunde Morningshow ist schon immer so an der Grenze, ja. Also bei den Temperaturen jedenfalls. Ansonsten wäre es mir egal. Ja, auf jeden Fall seid ihr natürlich wie immer herzlich eingeladen, hier bei uns im Chat mitzumachen. Kommt einfach hinein auf der Startseite radioemergency.de. Da findest du den RE-Chat-Button. Einfach draufklicken, gib den schönen Namen und dann bist du schon mit bei uns. Ja, also, ich würde mal sagen, ich hoffe, dass heute alles läuft. Bis jetzt sieht's gut aus. Wir starten jetzt erstmal in die Sendung mit einem ganz freundlichen Hello hier von Martin Solveig featuring Dragonette. Guten Morgen.

Ja, die Foo-Fighters, die Foo Fighters mit Big Me. Ja, und ich habe gerade erfahren hier von Blattano, dass gestern Blood Rain Geburtstag hatte. Und oh, ausgerechnet da fällt natürlich unser Server aus. Das ist ja wirklich sehr übel, ja. Aber wir tun einfach so, als wäre gestern, ja. Liebe Blood Rain, alles, alles Liebe zu deinem Geburtstag. Nachträglich, natürlich, ja. Und ja, wie das hier so üblich ist, gibt es dann auch für Leute, die im Chat sind, ein Ständchen. Und der Name Blattano, ja, aus zwei Worten zusammengesetzt ist, nämlich Blood Rain und Zytano, ist sie natürlich dabei. Und ich denke, sie hört auch zu. Und ich sage auf jeden Fall nochmal ganz, ganz liebe Grüße nach Braunschweig zur Blood Rain, ja. Und lass dich heute auch noch Gebühren feiern, ja. Also Zytano, ja, leg dich mal richtig ins Zeug und verwöhne deine Dame, ja. Und von mir kriegst du ein Ständchen hier für Blood Rain.

Billy Idol, Rebel Like You, nochmal ein Geburtstagssong für unsere Blood Rain, ja. Ich hab's eben voll verkackt. Ich habe echt gesungen, Blatano. Oh Mann. Egal, ja. Heute ist Sonntag, da kann man sich das mal erlauben, ja. Hier ist Rayman für euch und Promise You and Me. Guten Morgen an diesem Sonntag.

0: Liebe Zuschauer, was für ein Wetter, oder? Wunderschöner Sonnenschein, ein kaltes Getränk in der Hand. Gibt es einen schöneren Moment, um über die gesellschaftlichen Folgen der Massenmigration nachzudenken? Sie lachen, liebe Zuschauer, zu Recht, aber die Tatsache, dass dieser Gedankensprung ja so offensichtlich absurd unwahrscheinlich wirkt, ist die einzige Erklärung, die mir einfällt, wie es zu so einer Aussage von Herbert Grönemeyer bei der Nationalpreisverleihung am vergangenen Dienstag kommen konnte.
1: Wir sind prallvoll mit demokratischen, humanistischen Elementen in uns. An die gilt es sich zu erinnern, sie auszugießen und sie wieder ins Rennen zu schicken wie 2015, als die Menschen in ganz Deutschland den Geflüchteten in Notlagen entgegengegangen sind, sie aufgenommen haben und sich um sie gekümmert haben. Und diese Geste ist nicht von oben verordnet worden. Das hat eine erwachsene Gemeinschaft aus sich heraus entschieden.
0: Ja, wer wie Herr Grönemeyer in einer fetten Villa mit großer Gartenhecke im gut situierten Berlin-Zehlendorf wohnt und am Wochenende in seinem Feriendomizil auf Mallorca residiert, der kann natürlich leicht von einer Friede-Freude-Eierkuchen-Willkommenskultur dahersäuseln.
2: Wenn wir den Herbert Grönemeyer gehört haben, hat er das auch verinnerlicht. Also ich kann mir nichts vorwerfen. Ich fand den Herbert Grönemeyer immer schon scheiße. Also

0: du bist stolzer Besitzer von 6 Kindern.
1: Naja, Besitzer nicht, aber ja. Ja, und? Ja, ich bin ja auch schon älter.
0: Ich meine, wie kam es dazu?
1: Ja, durch Geschlechtsverkehr.

Liar war das von Jelly Roll, ja, ein sehr korpulenter Mensch, aber trotzdem super geile Stimme, ja, und das eine muss ja das andere nicht ausschließen, ich sag nur Meat Loaf zum Beispiel, ja, oder Beth Ditto, ja, wollen wir auch mal in die weibliche Richtung gehen, ja, auch da natürlich die Stimme nichts mit dem Gewicht zu tun, nullo, oder vielleicht ist die Stimme ja deswegen so gut, auch das kann möglich sein. Ihr hört die Morning Show hier auf Radio Emergency und ihr dürft natürlich auch immer noch gerne in unseren Chat kommen. Ich sag euch mal, wer alles da ist. Blattano mit der guten Blood Rain, die gestern Geburtstag hatte, ja. Alles Liebe. Dann der Burns. Irgendwer ist da eben rausgehüpft. Der It's Urgent ist da. Someone else. Und Soundy. Wer ist denn da jetzt rausgehüpft? Naja, auf jeden Fall grüße ich alle, die schon da waren. Und wer Lust hat, wie gesagt, die Tür steht offen für jeden, ja. Wir machen da keine Unterschiede. Hold back the river. Hier, James Bay.

0: Sardinen, ja oder nein? Sind Sardinen eine Quelle für hochwertiges Eiweiß? Ja. Reich an gesunden Fetten? Ja. Eine gute Quelle für Mineralien? Ja. Haben Sardinen einen hohen Quecksilbergehalt? Nein, weil sie kleine Fische sind und einen kurzen Lebenszyklus haben. Können Sardinen für Menschen mit Epilepsie hilfreich sein? Ja. Senken sie den Cholesterinspiegel? Ja. Regulieren sie den Blutzucker? Ja. Reduzieren die Insulinresistenz? Ja. Verringern die Fettleber? Ja. Sind Sardinen aus der Dose schlechter als frische Sardinen? Nein. Können Sardinen die Gesundheit des Darmmikrobioms verbessern? Ja. Reduzieren sie Entzündungen? Ja. Stabilisieren sie den Blutdruck? Ja. Sind sie eine gute Quelle für Selen? Ja. Ist das Omega-3 in Sardinen hoch bio verfügbar? Ja. Machen Sardinen dick, weil sie fettig sind? Nein. Sind sie nährstoffreich und energiereich? Ja. Bedeutet der starke Geruch von Sardinen, dass sie schlecht sind? Nein. Können Sardinen bei Vitamin B-Mangel helfen? Ja. Vitamin A-Mangel? Ja. Enthalten Sardinen endokrine Disruptoren? Nein. Ist der Verzehr von den ölverpackten Sardinen besser als von den wasserverpackten Sardinen? Nein. Gehören Sardinen zu den gesündesten Lebensmitteln, die du in deiner Ernährung einbauen kannst? Ja. Wie viele Sardinen sollte ich essen, um die gerade genannten Vorteile zu bekommen? Eine Portion, das heißt 100 Gramm, mindestens zweimal pro Woche. Folgt mir gerne für mehr Gesundheit und schreibt in die Kommentare, bei welchem Lebensmittel ich als nächstes Ja oder Nein beantworten soll.
1: Trinkst du Alkohol?
2: Ja.
1: Wusstest du, dass Alkohol dich langsam tötet?
2: Ist schon okay, ich hab's ja nicht eilig.

Linkin Park und Up From The Bottom, ihre neueste Single, ja, die neueste Single-Auskopplung aus dem letzten Album. Das hat man, glaube ich, auch schon als Album der Woche. Ich verliere schon den Überblick, Leute. Ja, einen wunderschönen guten Morgen hier in der Morning Show und das Ganze um 10.36 Uhr. Ja, das war ja Linkin Park mit der großartigen Sängerin Emily Armstrong, ja, die vorher ja mit Dead Sarah unterwegs war. Das war ihre Band. Und ja, Mike Shinoda hat sie dann praktisch gecastet und für gut befunden. Ja, und es zogen ja auch schon dunkle Wolken über Emily Armstrong auf. Ja, es hieß ja, sie wäre in der Scientology-Sekte. Ich habe das mal in einem Bericht gesehen. Es soll wohl so sein, dass ihre Eltern Scientology waren. Und dann bist du als Kind da ja nicht irgendwie außen vor. Ja, du wirst da natürlich auch reingezwungen, mehr oder weniger. Und ob sie das aber wirklich wollte, das wage ich eher zu bezweifeln bei dem Leben, was sie jetzt führt. Ja, das passt nicht wirklich zu Scientology. Also von daher sage ich mal, ist sie da wahrscheinlich nicht mehr dabei. Zumindest innerlich. Ja, du kommst da ja eigentlich nie raus. Irgendwie. Ich weiß es nicht. Ja. Heute der letzte schöne Tag hier in Deutschland. Ja, wir haben es heute nochmal richtig kuschelig warm. Ab morgen oder beziehungsweise ab heute Nacht soll es schon richtig heftige Gewitter geben und ab morgen dann natürlich eine Abkühlung und insgesamt, ich habe mir heute Morgen Kai Zorn angesehen, wer Kai Zorn nicht kennt, einfach mal Kai Zorn, wie der Zorn, bei YouTube eingeben, ja, der macht jeden Morgen und ich glaube abends auch nochmal, abends gucke ich es eher selten, aber morgens gucke ich doch ziemlich oft, ja, ziemlich oft, weil mir das YouTube dauernd vorschlägt. Und der macht ein wirklich geiles Wetter, ja. Und der ist nicht so, wir müssen alle sterben, das ist so Hitze, Hitze. Nein, er holt dann irgendwelche Daten raus und beweist, dass es in der Geschichte schon mal so heiß war. Sehr interessant, einfach mal reingucken, Kai Zorn, wirklich die Alternative für Wettervorhersagen. Und er macht es wirklich gut. Und ich weiß aus sicherer Quelle, dass viele Bauern auf ihn setzen, ja. Die gehen ganz nach Kai Zorns Wetter. Here comes the rain again. Heute Abend, Leute, heute Abend. Hier ist Hypnogaia aus New York City, eine Post-Punk-Band, die aber auch anders kann, wie hier bewiesen. Von den Eurythmics ist der eigentlich.

0: Polizei, Notruf. Hallo.
1: Hallo.
0: Hier ist die Polizei.
1: Hallo.
0: Ja, bitte.
1: Ich kann gar nichts verstehen.
0: Nicht? Müssen Sie mal richtig zuhören.
1: Hier ist Frau Behrendt.
0: Guten Abend.
1: Ich wollte fragen, wo die Nacht das Gewitter war.
0: Das war über Bochum.
1: Was?
0: Über Bochum.
1: Saarbrücken?
0: Auch.
1: Wo denn?
0: Wo soll es denn hin?
1: Was?
0: Wo das Gewitter denn hin soll?
1: Wo das gewesen ist?
0: In Deutschland.
1: Ich hab Sie jetzt aber nicht verstanden.
0: In Deutschland.
1: Ich hab das nicht verstanden, wirklich nicht. Sind Sie mir nicht böse?
0: Nein, bin ich nicht.
1: Wo war das denn?
0: Überall.
1: Überall?
0: Ja. Und das war nass.
1: Bitte?
0: Das Gewitter war nass.
1: Nass?
0: Nass.
1: Ist denn viel passiert?
0: Nein.
1: Viel passiert?
0: Nein.
1: Nein?
0: Nein!
1: Nein. Ja, entschuldigen Sie, ich bin 99 ja. Jahre.
0: Ja.
1: Und ich habe meine Tochter in Düsseldorf.
0: Ja.
1: In Neuss wohnen. Und ich habe noch nichts gehört.
0: Da war nichts.
1: Was?
0: In Neuss war nichts.
1: Da war es?
0: Nein.
1: Nein?
0: Nein.
1: In Neuss, Düsseldorf?
0: Kein Gewitter.
1: Gewitter?
0: Nein!
1: War da das Gewitter?
0: Nein!
1: Nein?
0: Nein!
1: Ich hab kein Wort verstanden. Ich habe extra eine Polizei gewandt, damit ich Antwort kriege.
0: Ja! Da war kein Gewitter!
1: War bitte?
0: Da war kein Gewitter!
1: Gewitter? Wo? Hier?

0: Aus Kopenhagen, Dänemark hier, Volbeat mit Wait a Minute, My Girl. Und das Ganze hast du hier gehört in der Morning Show auf Radio Emergency. Und jetzt kommen wir zu einer Rede. Normalerweise spiele ich die ungerne ab, ja, diese Bundestagsreden. Aber es gab jetzt eine Rede, die es wirklich sich lohnt anzuhören. Und natürlich kommt sie von, na, von welcher Partei? Ja, und zwar von Beatrix von Storch. Ja, die hat eine Rede gehalten im Bundestag und da muss ich sagen, Chapeau, Hut ab, wahnsinnig geile Rede. Und deswegen möchte ich die gerne mit euch teilen. Ja, hier ist Beatrix von Storch im Bundestag.
1: Frau Präsidentin, meine Damen und Herren, insbesondere die Widerspruchsbefürworter, ich habe gute Nachrichten für Sie. Ab heute Nacht, Punkt 0 Uhr, wird jedes Mitglied des Bundestages, das nicht vorher aktiv widersprochen hat, automatisch Mitglied in der neu gegründeten Freundeskreis der AfD. Natürlich können Sie dagegen Widerspruch einlegen. Dafür müssen Sie nur auf unsere Webseite gehen, ein Dokument herunterladen, ausdrucken, ausfüllen, unterschreiben, einscannen, zurückschicken an unseren parlamentarischen Geschäftsführer. Aber beachten Sie bitte, nach 22 Uhr können wir die Widersprüche nicht mehr berücksichtigen. Freuen Sie sich also darauf, auf unserer morgigen Liste Freunde der AfD-Fraktion zu erscheinen. Natürlich ist das absurd. Das finden Sie zu Recht absurd, weil der Verzicht auf Widerspruch eben keine Zustimmung ist. Aber genau das Prinzip soll bei der Widerspruchslösung für die Organspende gelten. Für Sie wäre es ein Skandal, wenn Sie ohne Widerspruch automatisch Mitglied im AfD-Freundeskreis werden, der Eintrag auf einer Liste. Aber gleichzeitig wollen Sie beschließen, dass ein Mensch, jeder Mensch, ohne Widerspruch sein eigenes noch schlagendes Herz verlieren kann. Nicht ein Eintrag auf einer Liste, sondern man operiert ihm das Herz heraus, das noch schlägt, ohne Widerspruch. Das ist das Prinzip der Widerspruchslösung. Wer nicht widerspricht, stimmt zu. Der nachvollziehbare gute Zweck heiligt diese Mittel. Das kehrt fundamentale Rechtsprinzipien um. Eine Zustimmung setzt eine bewusste Willenserklärung voraus. Der Verzicht auf Widerspruch ist weder rechtlich noch moralisch eine Zustimmung und setzt Bürger unter massiven Rechtfertigungsdruck. Staaten wie Kuba, die DDR oder Nordkorea verlangen oder verlangten ein aktives Bekenntnis. In einer freiheitlichen Demokratie aber gibt es ein Recht auf Schweigen, auch ein Recht, durch Schweigen zu verweigern. Dieses Recht wollen Sie abschaffen. Bei der elektronischen Patientenakte haben Sie das bereits getan. Patienten, die widersprochen haben, sind jetzt als Verweigerer im System markiert an einem elektronischen Pranger, ein Instrument moralischer Erpressung. Das Prinzip lautet, wer nicht aktiv sagt, dass er keine Organe spenden will, will spenden. Wer nicht aktiv sagt, dass er keine mRNA-Impfung haben möchte, wird mit mRNA geimpft. Und wer nicht aktiv sagt, dass seine Daten nicht weitergegeben werden dürfen, will sie weitergeben. Und in Zukunft kann das auch noch auf weitere Felder ausgeweitet werden. Der Umgang mit der Organspende zeigt ein Menschenbild, das ich nicht teile. Der Mensch, sein Körper, sei verwertbar. Während viele Religionen den Tod mit dem Herzstillstand verbinden, definieren wir den Tod als Hirntod. Der Kinderarzt Professor Paul Byrne nannte den Hirntod, Zitat, ein künstliches Konstrukt geschaffen, um lebende Menschen zu Organquellen zu machen. Byrne weigerte sich 1975, ein Kind nach diagnostizierten Hirntod die Organe zu entnehmen und behandelte es weiter. Das Kind überlebte. Davon gibt es zahllose Fälle. Wer das Risiko bewusst und freiwillig auf sich nimmt, der handelt aus einem Akt der aktiven Nächstenliebe. Das ist gut. Aber Nächstenliebe lässt sich nicht verordnen. Und, ganz wichtig, wer da nicht mitmacht, der muss sich nicht entschuldigen. Der Staat hat nicht das Recht, jeden pauschal zum Spender zu erklären, der nicht widerspricht. Der Mensch ist kein Ersatzteillager. Sie berufen sich auf Artikel 1 Grundgesetz, die Würde des Menschen. Doch die Widerspruchsregelung ist mit der Würde des Menschen nicht vereinbar.
2: Herr Abgeordneter, Sie sind nicht mehr dran.

0: Die Börsenonkels hiermit wieder mal einen Tag verschenkt, ja, in der 2001er Version. Das Original von diesem Song ist ja schon aus den 90ern und ist etwas ruhiger. Also ich finde die Version ganz schick, die sie da draus gemacht haben, ja, cool. Ja, die Morning Show hier auf Radio Emergency geht weiter mit einer kleinen Begrüßung.
1: Ja, herzlich willkommen an Bord, liebe Fluggäste und Gästinnen, liebe diverse, perverse und kontroverse, liebe Kinder, eheliche und uneheliche, liebe Alleinerziehenden und Nichterziehenden. Ich begrüße auch die Rechts- und Linksträger, StatterInnen und ImpfgegnerInnen, Trans- und Asexuelle, Laktoseintoleranten, Fußfetischisten und Katzenhaarallergiker. Und natürlich auch liebe Atheistinnen, VeganerInnen, Höhenängstlichen und Schmutzphobiker, liebe Wanderfreunde und Kurzsichtige, liebe HörgeräteträgerInnen, liebe ZähneknirscherInnen, liebe muslimischen Standardtänzer, Roma und Sinti, liebe halbjüdischen Nichtschwimmer und androgynen Analphabeten. Und natürlich alle, die wir jetzt eventuell ohne bösen Willen vergessen haben sollten. Welcome on board.

0: Friedrich Merz steht vor der Aufgabe, den Menschen in Deutschland erklären zu wollen, warum man die Sozialleistungen kürzt. Und gleichzeitig wird das Geld aus dem Füllhorn ausgeschüttet, wo man zum Teil gar nicht so ganz genau weiß, wofür und ob der Preis eigentlich in Ordnung ist.
1: 17. Dezember, kurz vor Weihnachten. Letzte Sitzung, da muss alles durchgeschoben werden. Genau. Also alles Geld, auch bei der Bundeswehr, das nicht ausgegeben wird zum Jahresende, sollte nicht da sein. Also gibt es in diesem Fall mehr als 30 Vorlagen, alles Rüstungsgeschäfte über 25 Millionen. Und wenn ich das zusammen addiere, dann komme ich auf 50 Milliarden Euro, die an diesem Tag in genau 4 Stunden durch den Haushaltsausschuss gegangen sind.
2: Nicht dein Ernst.
1: Das ist teilweise und dann auch zusammengerechnet mehr in diesen 4 Stunden, als wir in früheren Jahren in einem gesamten Jahr ausgegeben haben für Verteidigung in Deutschland. Und da sagen mir die Abgeordneten dann, wenn sie wirklich mal offen und ehrlich sprechen, ganz ehrlich, wir können das alles gar nicht mehr lesen. Und ich kenne Abgeordnete, die mir gesagt haben, ganz ehrlich, wir wissen nicht, wofür wir dieses Geld in dem Projekt X zum Beispiel gerade ausgeben. Komm da!

Ja, The New Model Army, nein, ohne The. New Model Army hier mit einer wunderschönen Single, You Weren't There. Ja, oh, jetzt muss ich habe eine ganz, ganz schlimme Meldung für euch, ja. Ein ganz bekannter Reggae-Musiker ist leider verschwunden, ja. Das Bundeskriminalamt weiß noch nicht, ob es sich um ein Verbrechen handelt oder ob es eine Entführung ist, ja. Das ist alles noch offen, ja. Aber sie haben schon mal eine Rasterfahndung eingeleitet.

Maxbox 20 hier mit 3 AM. Eine wunderschöne Nummer, finde ich. Ja. So richtig schön beschwingt hier für das schöne Wetter. Weiß nicht, ob es bei euch auch so ist, aber bei uns ist es auf jeden Fall jetzt schon zugezogen hier im Raum München. Und es kommt eine relativ große Gewitterfront auf uns zu, die jetzt schon gleich Augsburg erreicht. Also wer in Augsburg wohnt, ja, demnächst geht's bei euch los. Und dann hier bei mir dann auch irgendwann noch. Ja, also... Ja, aber ansonsten sieht's, glaube ich, in Deutschland ganz gut aus. Kleinere Zellen sind unterwegs. Wie sieht's oben an der Küste aus? Da ist alles sauber, ja, alles gut. Hier ist noch was. Erfurt kriegt jetzt auch gleich noch Regen. Nordhausen, die Ecke. Nordhausen selber wird aber nicht betroffen sein. Wenn ihr da wohnt, könnt ihr weiter auf der Terrasse sitzen. Hier ist New York City. Da ist immer schönes Wetter. Ach nee, gestern hat's ja auch geregnet. In New Jersey. Keith Caputo, der Sänger von, wie heißen sie doch gleich? Ich komme nicht drauf. Ich überleg nochmal. Wie hießen sie denn? Na, ihr wisst schon. Genau die Band.

0: Kommen Sie von hier?
1: Was meinst du mit hier?
0: Kommen Sie aus Berlin?
1: Ich bin geborener Berliner, ja.
0: Ja? Waren Sie heute schon im Freibad?
1: Wieso sollte ich?
0: Nee, aber Sie könnten ja direkt rüberlaufen. Hier ist ja direkt ein Freibad.
1: Das ist kein Freibad.
0: Nee, was ist dann?
1: Das ist ein Auffanglager. Ich mag keine gespielte Naivität. Ich kenne dich, glaube ich. Du hast einen YouTube-Kanal. Wahrscheinlich ist das, ganz ehrlich, das ist was für Kinder. Das ist ein Ghetto. Das war es schon immer. Und die ganze elende Gegend ist im Untergang geweiht, ja? Ja. Wenn ich da oben am Bahnhof stehe und mal runter gucken kann.
0: Und was sehen Sie von da oben?
1: Was soll ich denn da sehen? Ich sehe ein anderes Land.
0: Mhm. Was heißt deine Konsequenz? Sagst du dann, ich gehe nicht mehr irgendwie ins Freibad oder ich gehe nicht mehr zu irgendwelchen Veranstaltungen, wo viele Menschen sind oder ich ziehe mal aus Berlin raus?
1: Berliner. Nee, kann ich mir nicht leisten.
0: Aber egal wo, du kannst auch in irgendein Dorf ziehen, da wäre es auf jeden Fall günstiger als hier.
1: Ja, das ist so eine Sache. Erstmal brauche ich in dem Dorf einen Job und eine Wohnung.
0: Ja, das ist klar. Ja.
1: Dann bräuchte ich auf einem Dorf, weil wohl eher ein Auto, das ich noch nie besessen habe. Ich ziehe bestimmt nicht aufs Dorf, weil, was war nochmal der Grund? Weil es hier zu voll wird?
0: Nein, zu gefährlich.
1: Zu gefährlich? Berlin war schon immer gefährlich. Es ist nur extrem gefährlich geworden, seit Merkels Gäste 2015 ankamen. Good job, baby.
0: Und es ist leider nun mal so, dass es...
1: So ein kleiner Junge, da haben die Eltern mir schon gesagt, ey, der Rest der Republik schaut nicht so gut auf Berlin. Ja. Damals, weil es ein Drecksloch war, weil es einfach geteilt war, weil hier nichts war. Jetzt ist Berlin ein Negativbeispiel für, ja, nennen ein...
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0: Bei dieser Hitze Rollladen komplett runter und abdunkeln, klingt logisch, ist aber leider genau falsch. Wenn der Panzer ganz geschlossen ist, entsteht zwischen Rollladen und Fenster ein geschlossener Luftraum und der kann sich auf bis zu 70 Grad aufheizen. Und diese Hitze überträgt sich auch sofort auf deinen Innenraum. Genau das Gegenteil von dem, was du erreichen willst. Außerdem kann sich dadurch der Rollladen verziehen, dann geht er nicht mehr hoch oder im schlimmsten Fall sogar die Scheibe springen. Aber die Lösung ist zum Glück vergleichsweise einfach, denn beim Runterfahren darauf achten, dass 10 bis 20 cm Platz sind, dann kann die Luft dahinter zirkulieren und alles ist gut.
1: Ich sag immer zu mir, hör mal Brigitte, ab heute kein Bier mehr. Zum Glück heiße ich nicht Brigitte, du. Oh, geil.

0: Rusty Cage hier von Soundgarden und das Ganze hier in dieser Morning Show, ja. Und ja, interessantes habe ich hier auch noch
1: der
0: für euch.
1: Der gehasste Mensch ist nicht der Lügner oder die Lügnerin. Nein, es ist der, der die mögliche Wahrheit, ob faktisch, absolut oder selektiv, ist derjenige, der sie ausspricht. Die Lüge hält Egos am Leben. Und das ist so ein schöner Satz, während Echtheit sie nämlich zerstört. Und das mögen sie nicht. Deswegen wirst du zum Lügenden. Schwierig. Sehr schwierig.
2: Wie wär's mal, wenn ihr ein bisschen intelligent sein tut?

0: Stellen Sie sich vor, Sie schalten eines Morgens das Radio ein und hören folgende Durchsage. Angesichts der aktuellen Bedrohung durch Russland befürchtet die Bundesregierung einen größeren Cyberangriff auf unser Land, der vor allem im Finanzbereich immensen Schaden anrichten könnte. Aus diesem Grund hat das Kabinett beschlossen, umgehend Vorsichtsmaßnahmen zu treffen. Alle Bürger werden daher aufgefordert, sich innerhalb der nächsten 48 Stunden per ID auf der folgenden Plattform zu registrieren, um dort eine Wallet für den digitalen Euro einzurichten. Die bisherigen Bankkonten werden nach Ablauf dieser Frist gelöscht. Glauben Sie nicht? Halten Sie für Zukunftsmusik? Dann will ich Ihnen ein paar Zahlen nennen, die zeigen, wie nah wir diesem Szenario bereits sind. Fangen wir mit der ID an. In Singapur benutzen bereits 97% aller Einwohner eine digitale ID. In Estland sind es 99%. In Schweden nutzen 8 von 10,5 Millionen Einwohnern die Bank-ID. In Belgien umfasst das ID-System sogar Ausweise für Kinder unter 12 Jahren und dazu den elektronischen Ausländerausweis. Spitzenreiter, was die Zahlen angeht, dürfte Indien sein, wo bereits sage und schreibe 1,3 Milliarden Menschen an das meistgenutzte ID-System der Welt angeschlossen sind. Dass diese digitale ID uns alle schneller als erwartet treffen kann, das zeigen auch jüngste Beispiele, wie das vom britischen Premier Keir Starmer, der erst vor kurzem öffentlich gesagt hat, ohne digitale ID können Sie nicht im Vereinigten Königreich arbeiten. Wie sehr diejenigen, die die digitale ID einführen wollen, drängen und wie ernst sie es meinen, konnte man vor einigen Wochen in der Schweiz sehen. Dort war die digitale ID bei einer Abstimmung vor 4 Jahren mit einer satten Mehrheit von 65% gegen 35% abgelehnt worden. Statt das Ergebnis und den Willen der Mehrheit der Schweizer zu akzeptieren, wurde dies Jahr nach einer riesigen Propagandakampagne durch Regierung und Großkonzerne aufs Neue abgestimmt und auf diese Weise eine hauchdünne Mehrheit für die ID herbeigeführt. Was uns in Deutschland angeht, stehen die Zeichen der Zeit auch nicht besser. Denn die EU hat ja die Einführung der digitalen ID für 2026 angekündigt. Und in Frankfurt hat die AMLA bereits ihre Arbeit aufgenommen. Bei der AMLA handelt es sich offiziell um eine Behörde zur Bekämpfung der Geldwäsche, die aber, verknüpft mit dem digitalen Euro, schnell zur zentralen Überwachungsbehörde für sämtliche Finanztransaktionen werden kann. Und wer immer noch meint, eine Radiodurchsage wie die zu Anfang erwähnte, wäre bei uns eigentlich undenkbar, dem empfehle ich einen Blick nach Thailand, nach Vietnam oder nach Tibet, wo in den vergangenen Wochen insgesamt 100 Millionen Konten über Nacht gesperrt und die weitere Nutzung an die Bedingung gebunden wurde, sich per ID zu registrieren. Was ich damit sagen will, die Zeit drängt. Uns soll ein Geldsystem aufgezwungen werden, in dem jede Transaktion personenbezogen gespeichert, ein komplettes Bewegungsprofil von uns erstellt, das Ganze mit unseren Gesundheitsdaten und unseren Online-Aktivitäten verknüpft und möglicherweise sogar an ein Sozialkreditsystem angebunden werden soll. Es nützt nichts, um den heißen Brei herumzureden. Es handelt sich um ein perfides Zwangsgeldsystem. Und das Ziel jedes Einzelnen muss sein, sich dieser digitalen Knechtschaft so weit wie möglich zu entziehen.
1: Klingt jetzt total, muss man erstmal immer um zwei Ecken denken.

Der schlabbrige Keks hier, Limp Bizkit mit Nuki und das Ganze natürlich hier in der Morning Show. Ja, jetzt kommt eine Single, die zum ersten Mal laufen wird, glaube ich zumindest. Ja, mir wäre sie jetzt in keiner anderen Sendung hier aufgefallen. Eine Band aus London, die es schon eine Weile gibt und sie nennen sich Muse. Und die haben ein neues Album am Start. The Wow Signal heißt das Album. Und die erste Single, die sie rausgehauen haben, heißt Unraveling. Und die hören wir uns doch mal an. Hier ist Muse.

Ja, Muse Unraveling, die neue Single. Ja, und ich finde, sie werden so ganz langsam, merkt ihr das auch, so ganz langsam werden sie immer härter. Aber tut denen gut. Also mir gefällt's. Absolut. Ja, vielleicht ist es dann auch das nächste Album der Woche, aber das jetzige Album ist noch ziemlich lang. Bis dahin können noch andere schöne Alben kommen. Schauen wir mal, ja. Jetzt ist bei mir tatsächlich die Wolkendecke wieder weggereist, ja. Und wir haben wieder Sonne. Scheiße. Und somit wird es auch demnächst, im Moment haben wir 32 Grad, ja, aber das könnten auch 36 werden. Locker.

Ja, Zweiraumwohnung mit Inga Humpe, ja, die Schwester von Annette Humpe, ja, die bei Ideal war früher. Und Inga war früher bei den Neon Babies, ja. Und dann hat sie irgendwann Zweiraumwohnung. Ja, der Song passt natürlich perfekt in die heutige Zeit, ja. In diese verfluchte Hitze. Gott sei Dank habe ich wenigstens einen Ventilator. Sie nicht. Ja, hat sie gesungen. Jetzt hier das Album der Woche.

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1: Ja, das Album der Woche kommt von der Band Shinedown. Es heißt 8, also 8, weil es das 8. Album ist, ja, und bis jetzt muss ich sagen, tatsächlich, ich wurde nicht enttäuscht, ja. Also ich habe mir da wirklich schon ein schönes Album ausgesucht, ja. Wir sind ja heute schon beim 9. Track angelangt und bis jetzt, ich weiß nicht, wie es euch geht, aber ich muss sagen, bis jetzt hat mir jeder Song gefallen, ja. Und ich bin sehr gespannt auf den heutigen, der heißt nämlich Outlaw. Hier ist Shinedown, das Album der Woche.

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2: Ja, die Klassikermittag steht an und auch heute hat sie wieder It's Urgent für uns bereitgestellt. Gestern, der Song ist ja leider weggefallen, da es die Sendung gar nicht gab, ja. Es hätte fast eine Sendung gegeben, aber Leute, der Server war um kurz vor 12 wieder da und da habe ich gedacht, ey, nee, wenn, dann müsste ich ja verlängern und ab 13 Uhr ist es hier im Studio wirklich nicht mehr auszuhalten vor Hitze. Bei dem Wetter momentan jedenfalls, ja. Und deswegen habe ich mir gestern gedacht, na, das ist ja Spaß dir, gell? Also, It's Urgent hat für uns rausgesucht Johann Strauss, The Blue Danube Waltz. Und wer Lust hat, eine Fackel zu zünden für Frieden und Freiheit, jetzt ist eure Zeit. Wir müssen friedenstüchtig werden.

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1: Dele war das mit Pound Power. Und Dele ist ja Mitglied der Band Seed, ja, S3ED, Seed aus Berlin. Und da ist ja vor einiger Zeit der andere Sänger gestorben, leider, ja. Aber ich glaube, Seed macht trotzdem weiter. Und ja, so ein Background-Sänger, so traurig es auch klingt, kann man tatsächlich ersetzen, ja. Da gibt's andere, die auch singen können. 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

0: Auf Vinted werden Kinder verkauft. Ich habe gestern das Video von dieser Dame zu diesem Thema gesehen und ich bin nicht nur massiv angewidert, sondern auch unfassbar schockiert. Wenn du auf Vinted gehst und Spielzeug oder Kuscheltiere für Kinder eingibst, dann findest du teilweise Produkte für mehrere 10.000 Euro. Wenn du auf die Beschreibung dieser Produkte klickst, findest du da aber Entsetzliches. 1,50 Meter, 12 Jahre, männlich, ängstlich, JF, Abkürzung für Jungfrau, gute Gesundheit. Riecht gut. Diese Puppen sind vermutlich keine 12 Jahre alt, geschweige denn 1,50 Meter groß, aber spätestens bei den Aussagen, dass sie gut riechen, ängstlich und jungfräulich sind, sollte einem auffallen, dass hier etwas gewaltig stinkt. Die Dame, von der ich das Video gesehen habe, hat diese Produkte dann gemeldet und wie Vinted darauf reagiert hat, hat mich dazu gebracht, dass ich diese App sofort gelöscht habe und mein Leben lang boykottieren werde. Wir haben den von dir gemeldeten Inhalt geprüft und es gibt keine eindeutigen Anzeichen dafür, dass es gegen unsere Community-Richtlinien verstößt. Die Vorfälle sind laut der Dame im Video auch schon seit Jahren, gerade in Frankreich, bekannt. Du hast die Wahl, ob du eine App auf deinem Handy haben möchtest, die sowas...
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Bullfrog Blues. Bullfrog Blues. Da hatte ich schon immer Probleme, diesen Namen auszusprechen. Joe Bonamassa, aber deswegen muss man ihn ja trotzdem spielen, ja. Ja, wir kommen jetzt zu dem neuen Film, der so für Furore sorgt, ja. Und zwar Citizen Vigilante. Und ein Film von Udo Boll. Ja, Udo Boll war kürzlich im Homeoffice bei NuFlix, ja. Also wer das nochmal nachsehen möchte, war ein sehr interessantes Gespräch. Ja. Der hat nämlich von seinem Film erzählt. Und dass die freiwillige Selbstkontrolle, die FSK hier in Deutschland, diesen Film verboten hat. Ja, also der wird hier in Deutschland nirgendwo aufgeführt. Ja. In den USA kein Problem, da läuft er in einigen Kinos. Er ist schon in den Amazon-Listen, ich glaube auf Platz 16 oder so, in Amerika. Ja. Und auch in anderen Portalen kann man ihn dort, und man kann ihn vor allen Dingen auch überall kaufen. Ja. Das kannst du in Deutschland auch nicht. Er hat jetzt demnächst noch eine Verhandlung, hat er erzählt, mit der freiwilligen Selbstkontrolle. Da wird dann nochmal entschieden, ja, da sitzen immer 8 Leute, hat er erzählt, das ist auch sehr interessant, die aber jedes Mal ausgetauscht werden. Also jedes Mal sitzen dort andere aus irgendwelchen Vereinigungen, ja, sollte man vielleicht auch nochmal genauer hinschauen, wo die und in welchen Vereinigungen die sind, ja. Wäre auch nochmal interessant, ja, wahrscheinlich irgendwelche NGOs, ja, die verhindern sollen, dass solche Filme gezeigt werden. Wer diesen Film noch nicht gesehen hat oder auch noch nichts davon gehört hat, es geht um Kriminalität unter Migranten. Wenn man es ganz grob über den Kamm brechen will, es geht um einen, der früher mal beim Militär war, ein sehr guter Schauspieler übrigens, den der Udo Boll da gefunden hat, und der, naja, flippt dann ein bisschen aus. Also es geht nicht nur um Kriminalität unter Migranten, sondern auch um Selbstjustiz. Ja, das ist auch ein großer Teil dieses Films. Auch das ist aber normal. Ich meine, guckt euch, was weiß ich, die alten Clint Eastwood-Filme an oder Charles Bronson, ja, Dirty Harry und wie hieß der andere? Ein Mann sieht rot, ja, solche Sachen. Geht's da nicht um Selbstjustiz? Müsste man da nicht vielleicht auch eingreifen? Also es ist alles ziemlich vage. Und wie gesagt, Udo Doll hat demnächst noch einen Termin bei der freiwilligen Selbstkontrolle. Und da will er zumindest erreichen, dass der Film ab 18 freigegeben wird. Das kann ja nicht sein, dass man allen Menschen über 18 hier in Deutschland diesen Film verbieten will. Also wo kommen wir denn da hin? 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

Luther Allison war das. Der ist ja leider nicht mehr unter uns, aber er hat natürlich seinen Sohn ist noch da, ja, Bernard Allison, der ist ja auch sehr bekannt und auch ganz, ganz viel musikalisch unterwegs. Auf jeden Fall geht's weiter, ja. Bring me some water. Bei der Hitze ist das, glaube ich, eine gute Entscheidung. Hier ist Melissa Etheridge. Guten Morgen.

0: eigentlich tun bei erhöhtem Blutdruck? Jetzt musst du erstmal die Frage stellen, wann ist er eigentlich erhöht? Ich habe ja sogar die Plattform bekommen auf der FIBO, dass man mein Video eingespielt hat. Und dann haben sie wiederum gesagt, es gibt neue Studien. Da muss man genauer gucken, die Menschen haben viel schneller einen hohen Blutdruck.
1: Das hat man immer gehört, 100 plus Lebensalter, das wäre der gute oder optimale Blutdruck. Aber Max hat es eben schon angesprochen, es gab wirklich große, randomisiert kontrollierte Studien. Und eine davon heißt Sprint Trial.
0: Ihr Lieben, das kann man sich alles nicht mehr ausdenken. So, 120 zu 80, den Blutdruck kennt ihr alle, ne? Früher, ich habe mal geschaut, 1995 hatte man erst einen erhöhten Blutdruck bei 160 zu 95. Die haben dieses Jahr die Richtlinien geändert. Das heißt, jeder, der über 120 zu 70 ist und diesen Wert erhöht, hat einen erhöhten Blutdruck. Das kannst du dir alles nicht mehr ausdenken. Also wer jetzt immer noch schläft, dem ist echt nicht mehr zu helfen. Ich würde mal sagen, das könnten so rund 100.000 neue Kunden werden. Es gibt diese Regel, 100 plus dein Lebensalter. Das ist dein Blutdruck. Der Blutdruck erhöht sich, weil eben die Gefäße auch nicht mehr ganz so flexibel sind. Im Alter verändern sich Gefäße eben. Das ist normal, wie altern eben. Wichtig ist aber vor allen Dingen, immer den Fokus auf die Leber zu haben. Wer regelmäßig Knoblauch isst und MSM verwendet und eben auch die Leber stärkt, das heißt in Form von Löwenzahn, Enzianwurzel, Mariendistel, Schafgarbe, Löwenzahntee. Du kannst alles im Löwenzahn verwenden. Das sorgt dafür, dass die Leber viel besser verstoffwechseln kann. Die Leber beeinflusst die Blutmenge, die Gefäßspannung, die Hormone und die Eiweiße und natürlich auch die Entgiftung. Das heißt, den Fokus sollte man vor allen Dingen immer auf die Leber setzen, prinzipiell. Und ich würde noch Natokinase einbauen. Das baut Fibrin ab, das heißt, das Blut wird geschmeidiger im Fluss. 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

Ja, neu und doch so alt, ja. Deep Purple mit ihrer neuen Single Diabolo. Und das neue Album wird ja dann auch demnächst kommen. Vielleicht gibt es das auch schon, ich weiß gar nicht. Der Burns hat es bestimmt schon. Da gehe ich mal von aus. Ja, Neues gibt's auch von der Band B69 Eyes. Ja, hier ist Cold Sweat. Kalter Schweiß. Bleh.

The Black Crowes hier mit She Talks to Angels. Und das, liebe Freunde, war die heutige Morning Show hier an diesem 28.06.2026. Gestern gab es ja leider keine wegen des Servers. Ja. Server war abgeschmiert um 7 Uhr morgens und ging dann erst um kurz vor 12 wieder. Passiert, kann passieren. Ja, hatte ich mal einen Tag frei. Auch nicht schlecht. Also, wenn ihr Lust habt, könnt ihr natürlich auch morgen wieder einschalten, hier um 10. Da gibt es die nächste Morning Show. Und heute gibt es noch den Matti auf die Ohren. Ja, We Will Proc You. Das Ganze, wann war es? Ab 18, nee, 17 Uhr. 17 bis 19 Uhr. We Will Proc You mit dem Matti heute hier bei uns. Ja, und wie gesagt, morgen dann die Morning Show um 10. Und rausschmeißen werde ich euch hier mit einem Song einer deutschen Band, die mal als Punkband angefangen haben und dann ja mit dem Erfolg dann auch immer ruhiger wurden. Und die haben jetzt ein nagelneues Album am Start. Das Album heißt Changes und die Band Fury in the Slaughterhouse aus Hannover. Ja, nagelneues Album. Die erste Single heißt When We Were Young und die hören wir uns hier zum Abschied an. Und ich sage danke an den ganzen Chat, ja, an Blatano, Fishhead, H-Weber, It's Urgent, Matti, Someone Else, Soundy und Taste Toasterone. Und Emmy war eben auch noch da und Susanne war noch da und Schlumpfine war noch da. Einige andere waren noch da. Also vielen Dank, dass ihr mit dabei wart an diesem Sonntag. Ja. Genießt noch das schöne Wetter. Ab morgen ist es wieder vorbei. Da gibt es dann wieder Regen pur. Ja. Und wir hören uns morgen um 10. Also bye bye, ciao, ciao und Ende.

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3: Hallo Kids, Captain Dotter hier. Melde mich in äußerster Bedrängnis direkt vom Eisplaneten zu einer neuen haarsträubenden Episode unserer Odyssee im Universum. Dr. Heinrich von Gittfinger war bei einem Experiment mit dem Ziel, den Energiehybriden auszuschalten, mit dem Kopf an einen Eisenträger gestoßen und kurzzeitig außer Gefecht.
4: Doc, Dr. Gittfinger.
5: Ja?
4: Sie müssen sich erinnern.
5: Ja. An was bitte?
4: Na, wer Sie sind, Doc?
5: Ich?
4: Ja.
5: Ich bin Napoleon. Sieht man denn das nicht?
4: Oh, meine Güte. Tessie?
6: Ja, Captain?
4: Ich glaube, er ist ein Küchenstudio.
6: Ein Küchenstudio? Wieso?
4: Ja, er hat nicht alle Tassen im Schrank.
6: Ich dachte, er sei ein Unfallwagen.
4: Ein Unfallwagen?
6: Ja, weil er ein Rad ab hat.
4: Jessie, gib mir mal das Eisenrohr da drüben.
6: Das hier?
4: Ja.
6: Okay.
4: Wir werden diesen Auftritt kurzfristig beenden.
6: Ui.
0: Hallo, Captain. Moin.
4: Spurenmann, Sie haben mir gerade noch gefehlt.
0: Ah, vielen Dank, Captain. Ein Raumschiff hat angedockt. Nord-Ost-Ost.
4: UPS?
0: Ja, Universum-Paketservice.
4: Super. Jetzt kommt Schwung in die Sache. Da draußen warten 2500 Starkstromgeneratoren auf ihre Verwendung. Und
0: Moment, negativ.
4: Bitte?
0: Es sind 2000 Kaffeemaschinen.
4: Was?
0: Ja, hier steht's.
7: Senden ihn hier mit 2000 Kaffeemaschinen.
4: Sprunmann, was haben Sie denn da dechiffriert?
0: Ich habe nur einen Befehl ausgeführt, Captain.
4: Ja, wer braucht denn 2000 Kaffeemaschinen auf einem Planeten, wo nicht mal der Pfeffer wächst? Sind Sie denn wahnsinnig, Sprunmann?
0: War das eine Fangfrage, hä?
4: Sprunmann, ich fasse es ja nicht. 2000 Kaffeemaschinen, wo um alles in der Welt kommen die denn her?
0: Ja, die sind vom ZDF.
4: Vom ZDF?
0: Ja.
4: Wozu brauchen die beim ZDF denn 2000 Kaffeemaschinen?
0: Naja, nach Agenturberichten war das das Einzige, was bei denen noch gelaufen ist.
1: Eine dramatische Wende. Bahnt sich hier das Ende des Universums an und wir hätten Sie gern Ihren Kaffee mit Milch und Zucker.
8: Ei, Dotter, was passiert nun?

Einen wunderschönen guten Abend hier aus dem kleinen Sendestudio in Berlin, Köpenick. Wieder ein heißer Frühsommertag in Deutschland. Wir herrschen im kleinen Sendestudio 27 Grad. Deshalb freue ich mich umso mehr, dass ihr so zahlreich eingeschaltet habt.

im hauseigenen Chat eingefunden haben, durch Burns, Fischett und Saudi. Vielen, vielen Dank, dass ihr eingeschaltet habt. Und ich wünsche euch viel Spaß bei meiner nächsten Sendung. Ja, und ich fange mal an mit einer Band, die ich ganz selten hier in meiner Playliste habe. Ja, liegt wahrscheinlich auch daran, dass ich kaum was von dieser Band in meinem Archiv habe. Wird sich in Zukunft ändern. Hier sind Kansas für euch und Carry On Wayward Son.

0: Ja, neben Dust in the Wind, der zweitbekannteste Song dieser Band, möchte ich mal behaupten. Ja, die Karriere dieser Band währt ja nun schon seit den frühen 70ern, sind meines Wissens immer noch aktiv und haben im Laufe ihrer Jahre zahlreiche Alben veröffentlicht. So, jetzt in meinem Player eine nicht weniger bekannte Band, und zwar Supertramp, hier mit einem Stück aus ihrem Album Famous Last Words. Und das Stück heißt Don't Leave Me Now. Ups.
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Ja, ein wunderschönes Teil, wie ich finde. Supertramp, Don't Leave Me Now aus dem Album Famous Last Words. Dieses Album erschien im Jahre 1982. Ja, jetzt gibt's einen Klassiker von Genesis auf eure Ohren. Und zwar aus dem Album Wind and Rosary.

Wind and Wuthering war das letzte Album mit Gitarrist Steve Hackett und gilt als das letzte Album der Prog-Rock-Phase dieser Band. So, vom Jahr 1976 ins Jahr 2026, die britische Band Big Big Train hat ein neues Album veröffentlicht, ich glaube im Januar oder Februar war das. Das Album heißt Woodcut und daraus hört ihr jetzt Counting Stars.

Jo, Flying Circus, eine meiner derzeitigen Lieblingsbands, sind unheimlich fleißig, veröffentlichen Alben am laufenden Band, zuletzt wieder ein Vinyl ihres Best-ofs, von dem auch der letztgespielte Song stammt. Ja, ich darf die Nicole und den Arno 1 ganz herzlich im hauseigenen Chat begrüßen. Euch viel Spaß beim Hören meiner Sendung. So, Frank Donald, Ralf Valentiano haben ja in ihrer letzten Sendung Vinyl vereint den Titelsong des Albums Close to the Edge von Yes in ihrer Playlist gehabt. Ja, und ich dachte mir, mach's doch gleich mal weiter. Ich habe euch aus dem gleichen Album rausgesucht, Siberian Katru.

Yes, Siberian Cartoon. So, eine der weiteren zahlreichen Prog-Rock-Bands Großbritanniens heißt Fearful Symmetry. Die Band wurde im Jahre 2017 gegründet. 2025 erschien das aktuelle Album I've Started So I'll Finish. Und daraus habe ich jetzt für euch The Tears of the Gods.

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Der Song Better Days von Emerson, Lake & Palmer, den ihr gerade gehört habt, wurde für das ihr Album Volume 1 aufgenommen, ist dort aber nie erschienen, sondern nur als Single und wurde dann später nur auf weiteren Kompilationen veröffentlicht. So, eine weitere Band aus Großbritannien sind die Perfect Beasts. Ja, ihr Debütalbum erschien dieses Jahr und heißt auch so wie die Band Perfect Beasts. Und der Song heißt Genies Out the Bottle.

So, und jetzt geht's rüber über den großen Teich in die USA. Und zwar gibt es da eine Band namens Parallel or 90 Degrees. Diese Band entstand 1996 aus zwei anderen Bands. Ja, und hat inzwischen, glaube ich, 8 Alben veröffentlicht. Und aus dem Album Unbranded aus dem Jahre 2000 habe ich jetzt Space Junk für euch.

Zurück nach Europa und aber diesmal nach Frankreich. Da habe ich eine Band namens Flight Cancelled für euch. Da erschien kürzlich das aktuelle Album Safety Wire und daraus hört ihr Cornutopia.

Aus Bochum kommt eine Band namens Saris, hatte ich ja letztes Mal schon einen Song vorgestellt. Und zwar aus dem aktuellen Album Project Offworld. Der Song heißt Time is Killing Me. Und Marek Arnold hat da zum Beispiel auch seine Finger mit im Spiel.

Jo, Pink Floyd aus ihrem wunderbaren Album Dark Side of the Moon aus dem Jahre 1973. Ja, der vorletzte Song meiner Sendung kommt wieder von einer amerikanischen Band, nämlich Presto Ballet und heißt Sundancer.

Ja, und Presto Ballet ist ein Projekt des Metal Church Gitarristen Kurt Vanderhoof, der damit seine Vorlieben für den Prog der 70er Jahre ausleben will. Ja, ihr Lieben, das war's mit We Will Prog You vom heutigen Tage. Ich hoffe, ihr hattet ein bisschen Spaß beim Zuhören. Mir hat es jedenfalls wieder sehr viel Spaß gemacht, für euch zu senden. Ich bedanke mich ganz, ganz herzlich bei allen, die gelauscht haben und verabschiede mich natürlich auch wieder von unseren Chatties. Und da hat man Arno 1, Burns, Fischhead, Nicole und Soundy. Also vielen, vielen Dank, dass ihr zugehört habt. Ja, und der letzte Song ist etwas länger. Kommt von einer Band namens Best Communion und ist ein Ambient Music Projekt des Porcupine-Tree-Chefs Steve Wilson. Ja, und nach seinen Angaben das wichtigste seiner Projekte. Also hier Best Communion und Atmospherics. Macht's gut, bis morgen.

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